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0: Ilsenburger News. Das Wandern im Harz macht einfach Spaß, ja. Und selbstverständlich ein Weg durch das Ilsetal in Richtung Plessenburg oder wo auch immer hin ist einfach wunderbar. Man sieht an den Seiten die Ilse plätschern, ja, die Forellen, die schwimmen dort. Man kann ihnen förmlich zuschauen, wie sie sich dort wohlfühlen. Man kann Steine übereinander stapeln und man kann selbstverständlich da auch gegrillte Sachen essen. Ja, lecker, lecker, lecker. Ich freue mich auch schon. Ich werde demnächst bald mal wieder durch das Ilsetal wandern und natürlich Würstchen Boulette.

0: arbeiten und ja, vielleicht sogar ein kühles Bier trinken. Mal schauen, ja, in der Nähe des Parkplatzes, da kann man auch sein Auto hinstellen und dann natürlich in den Wald wandern. Ich empfehle zu dieser Jahreszeit selbstverständlich immer eine lange Hose anzuziehen, allein wegen der Zecken, die es halt so in diesen Wäldern und in den Sträuchern halt gibt. Und selbstverständlich festes Schuhwerk. Ja, bitte, bitte, bitte schön wandergerecht anziehen und dann macht das Wandern im Harz natürlich durch das Ilsetal in Ilsenburg besonderen Spaß. Ja, oben, ganz oben findet man dann auch die Ilsefälle und die Ilsequelle. Und was gibt es Schöneres als Natur pur? Eure Olivia aus dem Sendestudio in Ilsenburg, Sendestudio 1 von Radio SSC Harz. Tipps für den Harz.
1: Hallo liebe Zuhörer, hier ist Jürgen Doberstein, genannt auch Dobermann. Viele kennen mich aus dem Boxsport. Ich würde heute sehr gerne Gennadij Čudinović grüßen und Etienne Kinzinger. Das sind zwei starke Ringer aus dem Saarland, die sich für Olympia qualifiziert haben und jetzt auch in Tokio starten werden. Hiermit wünsche ich euch ganz viel Glück und Erfolg. Ja, und ich wünsche mir heute meinen persönlichen Song von Sin City, Fight Night. Vielen Dank, ich wünsche euch allen ein schönes Wochenende.
0: Hallo Jürgen, ich grüße dich. Ja, guten Abend aus dem Harz hier bei Radio SSC und selbstverständlich schicken wir gerne deine Grüße zu den Olympianiten. Wir haben selbstverständlich den Song, den Jürgen Doberstein sich gewünscht hat. Gerne senden wir natürlich über unser Radio SSC die Grüße. Liebe Grüße, alles Gute, habt viel Kraft und vertretet Deutschland gut. Herzlichen Dank fürs Zuhören und hier ist natürlich der Song von Jürgen Doberstein, Fight Night.

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0: Das ist nett von euch. Da freut er sich. Er hätte die ganzen Tage nicht viel zu lachen oder Freude zu empfinden. Aber ist jetzt auch egal. So, das war die erste Lektion. Jetzt kommt die zweite. Da könnt ihr gerne mitmachen. Sollt ihr sogar. Ihr sollt ja auch ein bisschen was mit nach Hause nehmen heute. Und da fangen wir gleich mit dem schönsten Vokal des Harz-Dialektes an. Das ist das Ei. Und das Ei wird zum... Nee, so klingt das bei euch. Bei uns klingt es ein bisschen anders. Frank, mach's doch mal vor. Du kannst es am schönsten. Das Ei wird zum... So muss ich das anhören. Einfach beim Sprechen keine Mühe geben. Dann geht das von ganz alleine. Und wir wissen, dass das in Berlin ja kein Problem sein dürfte. Ne? Andy, oder hast du noch eine Spezialregel?
1: Naja, manch einer fragt sich vielleicht, was wird denn aus dem eigentlichen A, wenn das Ei zum Ö wird? Hm? Das eigentliche A wird in vielen Fällen zum Wie in Arbeit. Orbat. Orbatslos, sagt man immer. Ne? Und in Sachsen klingt das ganz anders, da sagt man Orbatslos. Ne? Das ist doch ein deutlicher Unterschied. Und wie klingt das in Niedersachsen? Ne? In Niedersachsen? Arbeitssuchend.
0: Hoi. Hat man es geschafft?
1: Da hat man es geschafft. In der nächsten Strophe geht es aber um das und das macht ihr bitte alle mit, damit euch diesen wichtigsten Harzer Vokal schon mal richtig ein für alle Mal einprägt. Fritz, ihr halt alle Worte sind gespickt mit langen Ös und wir testen jetzt mal die erste Zeile, alle zusammen. Schuhe tragen wir an Badewanne. Alle bitte, nochmal, ja? Alle.

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0: Ilsenburger News. Das Wandern im Harz macht einfach Spaß, ja. Und selbstverständlich ein Weg durch das Ilsetal in Richtung Plessenburg oder wo auch immer hin ist einfach wunderbar. Man sieht an den Seiten die Ilse plätschern.

0: Strand. Ja, die Forellen, die schwimmen dort. Man kann ihnen förmlich zuschauen, wie sie sich dort wohlfühlen. Man kann Steine übereinander stapeln und man kann selbstverständlich da auch gegrillte Sachen essen. Ja, lecker, lecker, lecker. Ich freue mich auch schon. Ich werde demnächst bald mal wieder durch das Ilsetal wandern und natürlich Würstchen, Buletten und ja, vielleicht sogar ein kühles Bier trinken. Mal schauen. Ja, in der Nähe des Parkplatzes, da kann man auch sein Auto hinstellen und dann natürlich in den Wald wandern. Ich empfehle zu dieser Jahreszeit selbstverständlich immer eine lange Hose anzuziehen, allein wegen der Zecken, die es halt so in diesen Wäldern und in den Sträuchern halt gibt, und selbstverständlich festes Schuhwerk. Ja, bitte, bitte, bitte schön wandergerecht anziehen und dann macht das Wandern im Harz natürlich durch das Ilsetal in Ilsenburg besonderen Spaß. Ja, oben, ganz oben findet man dann auch die Ilsefälle und die Ilsequelle. Und was gibt es Schöneres als Natur pur? Eure Olivia aus dem Sendestudio in Ilsenburg, Sendestudio 1 von Radio SSC. 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
1: Hallo liebe Zuhörer, hier ist Jürgen Doberstein, genannt auch Dobermann. Viele kennen mich aus dem Boxsport. Ich würde heute sehr gerne Gennady Chudinovic grüßen und Etienne Kinzinger. Das sind zwei starke Ringer aus dem Saarland, die sich für Olympia qualifiziert haben und jetzt auch in Tokio starten werden. Hiermit wünsche ich euch ganz viel Glück und Erfolg. Ja, und ich wünsche mir heute meinen persönlichen Song von Sin City, Fight Night. Vielen Dank, ich wünsche euch allen ein schönes Wochenende.
0: Hallo Jürgen, ich grüße dich. Ja, guten Abend aus dem Harz hier bei Radio SSC und selbstverständlich schicken wir gerne deine Grüße zu den Olympianiten. Wir haben selbstverständlich den Song, den Jürgen Doberstein sich gewünscht hat. Gerne senden wir natürlich über unser Radio SSC die Grüße. Liebe Grüße, alles Gute, habt viel Kraft und vertretet Deutschland. Gut. Herzlichen Dank fürs Zuhören und hier ist natürlich der Song von Jürgen Doberstein, Fight Night.

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0: Das ist nett von euch. Da freut er sich. Der hätte die ganzen Tage nicht viel zu lachen oder Freude zu empfinden. Aber ist jetzt auch egal. So, das war die erste Lektion. Jetzt kommt die zweite. Da könnt ihr gerne mitmachen. Sollt ihr sogar. Ihr sollt ja auch ein bisschen was mit nach Hause nehmen heute. Und da fangen wir gleich mit dem schönsten Vokal des Harz-Dialektes an. Das ist das Ei. Und das Ei wird zum... Nee, so klingt das bei euch. Bei uns klingt es ein bisschen anders. Frank, mach's doch mal vor. Du kannst es am schönsten. Das Ei wird zum... So muss ich das anhören. Einfach beim Sprechen keine Mühe geben. Dann geht das von ganz alleine. Und wir wissen, dass das in Berlin ja kein Problem sein dürfte. Ja? Andy, oder hast du noch eine Spezialregel?
1: Naja, manch einer fragt sich vielleicht, was wird denn aus dem eigentlichen A, wenn das Ei zum R wird? Hm? Das eigentliche A wird denn in vielen Fällen zum Oh. Wie in Arbeit. Orbat. Orbatslos, sagt man immer. Ja? Und in Sachsen klingt das ganz anders, da sagt man Orbatslos. Ja? Das ist doch ein deutlicher Unterschied. Und wie klingt das in Niedersachsen? Ha? In Niedersachsen? Arbeitssuchend.
0: Hoi. Hat man es geschafft?
1: Da hat man es geschafft. In der nächsten Strophe geht es aber um das und das macht ihr bitte alle mit, damit euch diesen wichtigsten Harzer Vokal schon mal richtig ein für alle Mal einprägt. Fritz, ihr halt alle Worte sind gespickt mit langen Ös und wir testen jetzt mal die erste Zeile. Alle zusammen. Schuhe tragen wir an
2: Badewanne.
1: Alle bitte, nochmal, ja? Alle. Schuhe.

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4: So war sie, die DDR.
5: 8. November 1981. Dresden, Zentrum Warenhaus, Prager Straße, Erdgeschoss.
6: Tag, haben Sie Lizenzplatten?
5: Oh. 20 Minuten später, Miederwarenabteilung, 2. Obergeschoss.
6: Hallo?
7: Bitte?
6: Ich sehe hier nur leere Regale. Haben Sie keine Bettwäsche?
7: Nein, keine Bettwäsche gibt's in der nächsten Etage. Hier gibt's keine Trabantersatzteile.
5: 15 Minuten später, Buffet-Restaurant, 4. Obergeschoss.
6: Kellner?
8: Ja, was ist?
6: Haben Sie Froschschenkel?
8: Nein, ich lauf immer so.
6: Ach so.
8: Und, wie fanden Sie das Schnitzel?
6: Nach langem Suchen unter dem Kartoffelsalat. Haben Sie auch noch was anderes Warmes außer dem Bier?
8: Ja, mich.
6: Das Brötchen hier?
8: Oh, da haben Sie aber Schwein gehabt, dass Sie noch eins abbekommen haben.
6: Das Brötchen ist knochenhart.
8: Ja und?
6: Ist das etwa kein frisches Brötchen?
8: Nein.
6: Ist das etwa von gestern?
8: Ja.
6: Ich will aber eins von heute.
8: Da müssen Sie morgen wiederkommen.
9: Eisenwarenabteilung.
6: Guten Tag.
10: Guten Tag.
6: Haben Sie...
10: Ja, was wollen Sie denn?
6: Wie?
10: Bitte, mein Herr.
6: Haben Sie 18er Rundstutzen?
10: Nein.
6: Haben Sie 10er Dübel?
10: Nein.
6: Haben Sie Holzsägen?
10: Nein.
6: Haben Sie 15er Vidia-Bohrer?
10: Nein.
6: Haben Sie Schraubendreher?
10: Nein.
6: Haben Sie Senkkopfschrauben?
10: Nein.
6: Haben Sie...
10: Nein.
6: Verdammt nochmal, was haben Sie überhaupt?
10: Wir haben rund um die Uhr geöffnet.
6: Und wieso das?
10: Wir haben keine Türschlösser.

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Das heißt schlank, dunkelblond, evangelisch, ist ja klar. Wäre sie katholisch, würde ja stehen, schlüpp, dübbelt, katt. Kiffen, brrr, kaufmännischer Beruf, Wübeck, wüstes Becken. Nein, nein, nein. Entschuldigen Sie bitte, nein, entschuldigen Sie, nein. Nein, so gerne, wie es mir leid tut. Manchmal denkt man glaubt es kaum. Das heißt Wünschbekanntschaft. Wünschbekanntschaft, mit, liebenswert. Etwas zur Seite gehen, damit ich keinen beschädige. Die Kameras sind sehr teuer. Das werden Sie nicht kennen, das heißt charakterfest.

Also charakterfest. Juck, Mann. Jung heißt das. Spätheirat, das ist ja klar, die ist 19, die muss weg. In Klammern, die Klammern sind aber vollständig ausgedruckt. Akat und Dirgel, oh, Fünfe. Das heißt Akademiker oder dergleichen oder Oberfeuerwehrmann. Bevorzugt. Bevorzugt ist auch abgekürzt, aber... Wir wollen es ja nicht übertreiben, nicht? Ist ja schließlich eine Gala. Und da habe ich hier noch eine.

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allen sei gedankt, die durch ihre Tatkraft, ihr Engagement, ihre Leistungen unseren sozialistischen deutschen Friedensstaat zu dem werden ließen, was er 40 Jahre nach seiner Gründung ist. Ein Grundpfeiler der Stabilität und der Sicherheit in Europa.

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0: Nachdem unsere Republik Westdeutschland bereits jetzt im Verbrauch pro Kopf der Bevölkerung bei fast allen Nahrungsmitteln überholt, werden wir aufgrund dieser Produktionssteigerung bis 1961/62 auch bei den wichtigsten industriellen Konsumgütern den Pro-Kopf-Verbrauch Westdeutschlands erreichen und teilweise überschreiten.
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Ja, und ihr hört es, hier ist gerade ein Hubschrauber über uns drüber weggeflogen. Ja, das war der Hubschrauber vom ADAC. Ja, die Männer vom ADAC, die sind immer für euch da, wo auch immer ihr seid, auf diesen Straßen. Und auch da kann man mal ein herzliches Dankeschön sagen. Und es geht natürlich weiter mit dem Song von Gunter Gabriel, Die Männer vom ADAC.

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